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1: Na, schickes Wochenende dir, macht dir einen geilen Samstag. 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

0: und Lance and Boone.
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2: Na guten Morgen, endlich Wochenende. Heute zum Glück nicht ganz so heiß wie die letzten Tage. Schade zwar, falls du ins Bad wolltest, aber gut für den Chillfaktor. Bis zum Nachmittag kann es immer wieder regnen, aber dann kommt die Sonne wieder raus. Ich stell dir einen Haufen neuer Tracks vor und einen Studiogast. Den habe ich nachher auch noch. Ah, und jetzt erstmal rein in die guten Vibes mit Pearl Monkey und dem Track Argosy. Na dann, Wochenende.

mit Mia am Samstag. Du brauchst gute Vibes? Ja, die kannst du haben. Easy Game. Ich habe nämlich genau das Richtige für dich. My Oh My von Criss Cross Amsterdam ist wirklich eine Partygranate. Mit dicken Summer Vibes dazu. Vor allem passt das ja ganz gut, wenn es jetzt eben nicht so sommerlich ist bis zum Nachmittag. Das Ding klingt nämlich zu 100% nach Urlaub. My Oh My. Na dann, nix wie in den Urlaub. Musikalisch gesehen.

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Hey, Chrisa hier, du hast Radio Top 40 am Samstag. Klein, rot, Plastik und fast 150 Kilometer pro Stunde schnell. Ein Typ aus Hessen hat in Tirol mit einem Bobbycar einen Weltrekord aufgestellt. Was, mit einem Bobbycar? Fast 150 km/h? Genauer gesagt 149,7 auf einem Bobbycar. Okay, ich bin mit dem Teil früher gegen die Gartenmauer gerollt, mehr aber auch nicht. Oder zumindest im Flur irgendwie mit so 1, 2 km/h und das war meiner Mama schon zu schnell. Der rast damit jetzt Berge runter. Okay. Übrigens, aufpassen. Ab Montag Speed Week mit vielen Blitzern auch in Thüringen. Falls du jetzt irgendwie was mit deinem Bobbycar vorhast.

0: Hey Chris, hier, du hast Radio Top 40 am Samstag und es ist wieder Zeit fürs Kino. Es gibt einfach Filme, die musst du im Kino sehen. 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Ja, Mann. Und es lohnt sich. Warum, wieso, weshalb? Das sagt dir Lukas.
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2: In letzter Zeit sind Superheldenfilme eher abgestunken. Daran könnte der vielleicht was ändern.
3: Hi. Mein Name ist Peter Parker. Wir kannten uns mal, aber etwas Schlimmes sollte passieren. Und der einzige Weg, es zu verhindern, war, den schwierigen Weg zu wählen.
2: Spider-Man ist zurück. Zum vierten Mal mit Tom Holland in der Hauptrolle. Also, wenn man die Avengers-Filme mal ausnimmt. Allerdings ist die Situation für Spidey alles andere als optimal. Die ganze Welt hat vergessen, wer er ist. Selbst seine Freundin, gespielt von Zendaya.
4: Ich bin MJ.
3: Ich bin nur ein Nachbar von gegenüber.
4: Ein freundlicher Nachbar.
2: Spider-Man muss sich also alleine zurechtfinden. Doch das gerät in den Hintergrund, als er mit einer neuen Bedrohung konfrontiert wird. Dabei bekommt er es unter anderem mit einem alten Bekannten zu tun.
3: Dr. Banner?
5: Kein Banner. Nur Hulk.
2: Egal, was du nach dem Trailer glaubst, über den Film zu wissen, am Ende wirst du auf jeden Fall überrascht sein. Wenn du das klassische Held kämpft gegen Bösewicht und rettet die Welt erwartest, wirst du dabei vermutlich enttäuscht. Aber wenn du Bock auf einen Superheldenfilm hast, der ein paar Sachen anders macht als seine Vorgänger, dann kannst du dich freuen. Und keine Sorge, ein paar gute Prügelszenen, Gags und Fan-Content gibt's trotzdem. Spider-Man Brand New Day kriegst du ab sofort im Kino und bekommst von mir 3,5 von 5 möglichen Sternen. Und who knows, vielleicht gibt's am Ende sogar einen Hinweis darauf, ob wir ihn schon ganz bald wieder auf der großen Leinwand sehen. Zwinky Zwonky.
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6: Ja, geil. Endlich Wochenende. Schön, dass du am Start bist. Ich habe nämlich direkt eine Einladung für dich. Morgen in Erfurt im Café Nerlis. So gegen 3. Konzertnachmittag mit vielen verschiedenen Acts aus allen möglichen Genres. Und es ist komplett kostenlos. In Erfurt im Café Nerlis. Morgen. Darüber später aber auch noch mehr in der Sendung. Ich habe einen Haufen neuer Tracks auch noch für dich. Und ein paar Regentropfen da draußen, die kommen unseren guten Vibes auf gar keinen Fall in die Quere. Also rein in die Mucke, rein ins Wochenende. Calvin Harris jetzt für dich mit Satisfied.

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1: Mit mir, Chrisa, zum Samstag. Chiago liefert wieder heiße Ware. GTI Function heißt der Song. Und ja, was soll ich denn dazu jetzt sagen? Ich meine, Deutschrap meets Happy Hardcore. Meets GTI Lifestyle. Auch wenn der halt nicht immer so gesund ist. Dann gönn dir mal. Ich geh jetzt

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1: Hey, Chrisa hier. Nicht zu verwechseln mit CR7, also Cristiano Ronaldo. Der macht nämlich gerade das gesamte Internet verrückt. Gegensatz zu mir. Der soll nämlich heute angeblich seine Georgina heiraten. Ausgelöst hat das ein fetter Diamantring, ein Insta-Post und jetzt drehen natürlich sofort alle komplett frei. Also, ich nicht. Aber der Rest halt. Wichtig, offiziell bestätigt ist bisher noch nichts. Also ja, Hochzeit-Vibes? Vielleicht? Fix noch nicht? Wenn es wirklich passiert, dann gibt's heute im Laufe des Tages wahrscheinlich das nächste Internetbeben. Über CR7 und Georgina. Nicht über mich, den Chrisa.

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4: Ja, genau. Top Vibes, Top Music, Top Vibes vom Wetter her. So, naja, ab Nachmittag wird es auf jeden Fall schöner. Jetzt ist noch ein bisschen Regen drin. Ich hau dir aber auf jeden Fall ein paar Haufen neue Tracks raus. Die haben alle Top Vibes. Einen Studiogast habe ich nächste Stunde auch noch. Das wird auch Top Vibes. Und jetzt, wie gesagt, Mucke, Fastboy, Beautiful Life für ein Beautiful Wochenende.

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2: Mit mir, Chris A., und ich habe neue Musik für dich. Wiz the MC mit Falling Stars. Das Geile ist, das ist nicht nur Rap, das ist alles in allem neu gedacht. Pop-Einflüsse, Afrobeat-Einflüsse, was für Einflüsse auch immer. Der Dude vermixt einfach alles mit allem und es kommt nicey nice. Sein Name wird immer größer, genau wie seine Musik. Ich kann nur sagen, der Vibe, der gefällt mir ziemlich gut. Gönn dir jetzt Wiz the MC mit Falling Stars. Neu bei Radio Top 40.

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0: Hi, Chriser hier, du hast Radio Top 40 am Samstag und es ist wieder Zeit fürs Kino. Es gibt einfach Filme, die musst du im Kino sehen. Spider-Man ist zurück. Spider-Man. Ja, Mann. Und es lohnt sich. Warum, wieso, weshalb? Das sagt dir Lukas.
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2: In letzter Zeit sind Superheldenfilme eher abgestunken. Daran könnte der vielleicht was ändern.
3: Hi, mein Name ist Peter Parker. Wir kannten uns mal, aber etwas Schlimmes sollte passieren. Und der einzige Weg, es zu verhindern, war, den schwierigen Weg zu wählen.
2: Spider-Man ist zurück. Zum vierten Mal mit Tom Holland in der Hauptrolle. Also, wenn man die Avengers-Filme mal ausnimmt. Allerdings ist die Situation für Spidey alles andere als optimal. Die ganze Welt hat vergessen, wer er ist. Selbst seine Freundin, gespielt von Zendaya.
4: Ich bin MJ.
3: Ich bin nur Nachbar von gegenüber.
4: Ein freundlicher Nachbar.
2: Spider-Man muss sich also alleine zurechtfinden. Doch das gerät in den Hintergrund, als er mit einer neuen Bedrohung konfrontiert wird. Dabei bekommt er es unter anderem mit einem alten Bekannten zu tun.
3: Dr. Banner?
5: Kein Banner.
2: Egal, was du nach dem Trailer glaubst, über den Film zu wissen, am Ende wirst du auf jeden Fall überrascht sein. Wenn du das klassische Held kämpft gegen Bösewicht und rettet die Welt erwartest, wirst du dabei vermutlich enttäuscht. Aber wenn du Bock auf einen Superheldenfilm hast, der ein paar Sachen anders macht als seine Vorgänger, dann kannst du dich freuen. Und keine Sorge, ein paar gute Prügelszenen, Gags und Fan-Content gibt's trotzdem. Spider-Man Brand New Day kriegst du ab sofort im Kino und bekommst von mir 3,5 von 5 möglichen Sternen. Und who knows, vielleicht gibt's am Ende sogar einen Hinweis darauf, ob wir ihn schon ganz bald wieder auf der großen Leinwand sehen. Zwinky Zwonky.
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3: So sieht's aus, die Woche ist geschafft und du bist im Wochenende gelandet. Sehr gut. Füße hoch, Musik reinziehen, so fühlt sich Wochenende an. Und ich sag dir, das wird sogar noch eine Nummer persönlicher. Ja, denn morgen steigt eine richtig coole Party, ein Konzertabend. Und deswegen habe ich einen Gast im Studio, und zwar die Chanyelle. Hi.
4: Hi.
3: Hi, schön, dass du da bist. Du planst wirklich zum Sonntag morgen ein Konzertnachmittag.
4: Genau.
3: Wo, wann?
4: Also, wer Bock hat, Café Nerli in Erfurt. Es wird ein ganz entspanntes Konzert mit vielen lokalen Artists und der Eintritt ist frei.
3: Der Eintritt ist frei?
4: Ja, für alle.
3: Das klingt richtig, richtig gut. Local Artists auch. Wer genau dabei ist und warum du auch dabei sein solltest, das bequatschen wir in ein paar Minuten. Und du jetzt erstmal rein. 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

Mit mir, Chrisa, und natürlich habe ich noch einen Track-Check für dich. Der letzte für heute, Nika mit Drive. Eben erst released und schon läuft er bei uns. Warum? Weil musikredaktionell geprüft und für Top-Vibe gut befunden. So klingt Top 40, so klingt Wochenende. Rein in den Song, rein in den Vibe. Nika mit Drive.

0: 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Mit mir, Chrisa, es ist Samstag. Und falls du dich fragst, was du so machen möchtest am Wochenende, dann nimm doch einfach eine Einladung von uns an. Ja, nicht nur von mir alleine. Chanyelle ist nämlich im Studio.
1: Hallöchen.
0: Hi, Chanyelle. Chanyelle, du planst nämlich was. Und zwar morgen.
1: Genau, morgen findet ein wunderschönes Konzert im Café Nerli statt. Der Eintritt ist frei und es werden ganz viele lokale Acts dabei sein. Und das wird gut.
0: Café Nerlis in Erfurt mit lokalen Acts. Wer ist mit dabei?
1: Fia Selina ist dabei.
0: Nice.
1: Dann Mika ist dabei.
0: Rap, Pop haben wir jetzt schon.
1: Genau, dann haben wir noch Aurantia ist dabei mit Indie.
0: Cool.
1: Und Paula Paroli mit Singer-Songwriter. Spielt was Schönes auf der Gitarre.
0: Nice. Und du ja auch R&B, Soul, Deutsch-Pop mäßig?
1: Genau, alles, was worauf ich Bock habe.
0: Warum ist Chanyelle jetzt hier? Nicht nur für die Werbung, für die Veranstaltung, nein. Ich bin tatsächlich auch mit auf der Bühne.
1: Ja.
0: Warum hast du mich ausgewählt?
1: Naja, weil du guten Scheiß machst.
0: Haha, geht runter wie Öl. Also, du kriegst morgen ein fettes Programm und das mit Eintritt frei.
1: Ja, ganz wichtig.
0: Du organisierst wirklich so ein Ding und dann Eintritt frei.
1: Es sollen alle dabei sein, alle, die Bock haben da drauf. Und dann haben wir einen schönen Nachmittag zusammen.
0: Ey, das klingt richtig gut. Also, komm rum, morgen ab 15 Uhr im Café Nerlis in Erfurt und es wird einfach nur nice.

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0: Hi, Chrisa hier, du hast Radio Top 40 am Samstag und nach dem Samstag kommt der Sonntag und der hat's in sich. Haha, ich bin nicht allein im Studio, Chanel ist nämlich hier.
1: Hallo.
0: Künstlerin aus Erfurt und hat morgen was ganz Besonderes geplant. Was denn?
1: Im Capinelli in Erfurt findet ein wunderschönes Konzert statt mit lokalen Artists und es ist wirklich querbeet alles dabei. Der Eintritt ist frei.
0: Das ist natürlich das Beste. Eintritt ist frei, das ist einfach so unglaublich, richtig cool.
1: Genau, und ich freue mich wahnsinnig, wenn ihr alle kommt. Es wird Getränke geben, es wird Speisen geben. Kommt einfach vorbei.
0: Ja, genau. Kommt einfach vorbei. Morgen ab 15 Uhr Café Nerlis. Du wirst selber auf der Bühne stehen. Und das solltet ihr euch alle genauestens reinziehen, weil da kommen nämlich auch Songs von dir aus eigener Feder. Und einen ganz besonderen hast du jetzt schon mitgebracht.
1: Genau. Wohin? Manchmal weiß man im Leben eben nicht weiter. Und dann kommt man an diesen Moment, wo einfach alles stillsteht. Und darüber handelt der Song.
0: Wohin? Chanel, neu draußen und morgen live auf der Bühne in Erfurt. Und du bist mit dabei.

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1: Na, schickes Wochenende dir, macht dir einen geilen Samstag. Stehst du auch mit auf der Gästeliste neben Vin Diesel und Rihanna, die heute bei Ronaldos Hochzeit mit am Start sind? Ja, CR7 sagt seiner Georgina heute ja. Klingt ungefähr so wahrscheinlich.
2: Ronaldo, ich frage dich, möchtest du diese Lady zu deiner Frau nehmen? So antworte jetzt mit...
1: So stellen wir uns das jedenfalls vor hier bei Radio Top 40. Ey, macht dir ein geiles Wochenende. Wir hören uns am Montag dann wieder mit allen News, die im August für dich wichtig werden. Außerdem schnacken wir über die Festivalwoche. Das Sonne, Mond, Sterne Festival geht los. Und auch Speed Week, wo geblitzt wird, das kriegst du alles am Montag in meiner Show.
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